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1: 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Ihr auch, wenn ihr einer drauf macht und macht das mit uns den ganzen Tag mit Isielsos.

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2: Mit Luis Schönesöfer, guten Morgen. Bürgermeister diskutieren Mittel gegen Motorradraser auf der Schwarzwald-Hochstraße. Badische Landwirte verlangen Entlastungen beim Diesel. Und das Wetter nach einem frischen Morgen überall sonnig bei 19 bis 24 Grad. Wegen der vielen Motorradunfälle auf der Schwarzwald-Hochstraße haben sich Polizei und Vertreter mehrerer Städte und Gemeinden aus der Region gestern auf Einladung der Stadt Baden-Baden an einen runden Tisch gesetzt. Ziel war es, Maßnahmen gegen Motorradrasereien entlang der B500 auszuloten. Patrick Neumann.
3: Eine Forderung aller Beteiligten ist die Einführung der sogenannten Halterhaftung. Sprich, Motorradraser können, weil sie auf Fotos nicht erkennbar sind, oft nicht belangt werden. Auch der Halter des Fahrzeugs muss sich bisher meist nicht verantworten. Am runden Tisch in Baden-Baden wurde über bauliche Veränderungen wie Rüttelstreifen entlang der B500 diskutiert. Aber auch der Einsatz von Drohnen und neuartigen Radargeräten wurde besprochen. Bis September hat es in diesem Jahr bereits 23 Motorradunfälle auf der B500 gegeben. 4 von ihnen endeten tödlich. Konkrete Maßnahmen sollen Mitte November beim nächsten runden Tisch beschlossen werden, so Baden-Badens Oberbürgermeister Thomas Jung.
2: Der Badische Landwirtschaftliche Hauptverband BLHV fordert eine deutliche Entlastung landwirtschaftlicher Betriebe. Im Mittelpunkt stehen die hohen Diesel- und Energiekosten. Nadine Zeller.
4: Viele landwirtschaftliche Betriebe stünden derzeit finanziell unter Druck, so der BLHV. Wegen der Dürre hätten viele Landwirte deutlich weniger geerntet und damit auch weniger eingenommen. Gleichzeitig müsse schon die nächste Ernte finanziert werden. Besonders die hohen Diesel- und Energiekosten würden die Betriebe zusätzlich belasten. Der BLHV fordert deshalb eine Entlastung beim Agrardiesel und eine Senkung der Energiesteuer. Als Beispiel nennt der Verband Frankreich. Dort würden bestimmte Abgaben auf Diesel für die Landwirtschaft gar nicht erst erhoben. Das fordert der BLHV auch für Deutschland, etwa bei der CO2-Abgabe.
2: Fußballprofi Philipp Treu vom SC Freiburg könnte schon bald sein Debüt in der deutschen Nationalmannschaft geben. Der Außenverteidiger wurde gemeinsam mit 3 Teamkollegen erstmals für den DFB-Kader nominiert und könnte sich Hoffnung auf einen Platz in der Startelf morgen machen. Vor dem Nations League-Spiel gegen die Niederlande gilt er als heißer Kandidat für die rechte Abwehrseite.
1: Das Wetter.
2: Der Morgen ist meist klar und sehr frisch. Vereinzelt gibt es Nebel. Tagsüber scheint dann in ganz Südbaden oft die Sonne. Später kommen teilweise dünne Schleierwolken hinzu. Die Höchstwerte 19 bis 24 Grad. Morgen bei böigem Wind Sonne, ein paar Wolken und etwas kühler. Am Freitag nach Frühnebel wieder sonnig. In Freiburg sind es aktuell noch 6 Grad, auf dem Feldberg 11.
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1: De Florent Pagny, la dernière chanson du monde. 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Von der Zukunft reden, heute speziell auch da, von der Zukunft von unseren Jungen. Was sollt ihr davon sagen, was uns auf unserem Facebook? Und wir werden von dem Wort Zukunft reden auf Elsass. Ist gerade vor der Nachricht von der 7. Derzeit haben wir noch Niagara, ja, quand la ville dort. Vielleicht will ich noch ein bisschen schlafen.

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Ein Fest ist immer lustig. 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Da mit viel Sachen vom Programm, Konzerte, Ausstellungen am ganzen Wochenende. Und da findet ihr das ganze Programm auf brümat.fr. Ich sehe es so, Julius Fendrisch. Sei wie du bist, so bleiben wir.

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1: Es ist 7.30 Uhr.
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3: Mit Luis Schöneshöfer, guten Morgen. Die Polizei und Kommunalpolitiker nehmen Motorradraser an der Schwarzwald-Hochstraße ins Visier. Badische Landwirte haben mit den Dieselpreisen zu kämpfen. Und das Wetter nach einem Frischmorgen überall sonnig bei 19 bis 24 Grad. Die Polizei und Vertreter mehrerer Städte und Gemeinden haben sich in Baden-Baden wegen der zuletzt vielen Motorradunfälle auf der Schwarzwald-Hochstraße beraten. In diesem Jahr hatte es dort bereits mehr als 20 Motorradunfälle gegeben. 4 von ihnen endeten tödlich. Patrick Neumann berichtet.
4: Eine Forderung aller Beteiligten ist die Einführung der sogenannten Halterhaftung. Sprich, Motorradraser können, weil sie auf Fotos nicht erkennbar sind, oft nicht belangt werden. Auch der Halter des Fahrzeugs muss sich bisher meist nicht verantworten. Am runden Tisch in Baden-Baden wurde über bauliche Veränderungen wie Rüttelstreifen entlang der B500 diskutiert. Aber auch der Einsatz von Drohnen und neuartigen Radargeräten wurde besprochen. Konkrete Maßnahmen sollen Mitte November beim nächsten runden Tisch beschlossen werden, so Baden-Badens Oberbürgermeister Thomas Jung.
3: Südbadische Landwirte verlangen deutliche Entlastungen der Betriebe, etwa bei den aktuellen hohen Energie- und Dieselpreisen, so der Präsident des Badischen Landwirtschaftlichen Hauptverbandes Bernhard Bolkart.
5: Derzeit sind wir ja noch zum Teil in der Maisernte drin, in der Silomaisernte, aber in der Körnermaisernte drin. Da haben wir massive Menge, was wir an Diesel brauchen. Wir sind jetzt aber auch in der Bestellung vom Wintergetreide drin. Die Bodenbearbeitung verbraucht sehr viel Diesel, die Aussaat verbraucht sehr viel Diesel. Und hier brauchen wir schnelle Entlastungen. Wir werden einen massiven Strukturwandel bekommen, weil viele Betriebe das einfach nicht mehr stemmen können und die Banken auch nicht mehr mitgehen oder der Landhandel mitgeht in die Vorfinanzierung der Betriebsmittel.
3: Der Fußballprofi Philipp Treu vom SC Freiburg könnte schon bald sein Debüt in der deutschen Nationalmannschaft geben. Der Außenverteidiger wurde gemeinsam mit 3 Teamkollegen erstmals für den DFB-Kader nominiert. Nico Rein, sehen wir Philipp Treu also schon bald in der Startelf?
1: Ja, das könnte durchaus sein, denn die Position des Rechtsverteidigers ist in der Nationalmannschaft seit Jahren ein Dauerproblem. Und Bundestrainer Jürgen Klopp, der scheint in Treu eine mögliche Lösung dafür zu sehen. Klopp lobte nämlich explizit den unermüdlichen Fleiß des 25-Jährigen. Treu selbst sagte, die Aussagen des Bundestrainers über ihn, die würden ihn extrem motivieren. Nun wolle er ganz Fußball-Deutschland zeigen, was er kann. Nach den Aussagen von Klopp käme es also nicht mehr überraschend, wenn der Freiburger im Nations League-Duell mit den Niederlanden direkt von Beginn an ran darf.
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Claudia Korek, irgendwie, irgendwo, irgendwann, aber mit ich selbst. Tja, wenn ihr Arbeit suchen, haben wir vielleicht etwas für euch, wenn ihr gerne kochen. Ihr seid vielleicht Koch, aber da ist ein fest eingestellter Platz für euch in einer großen Firma, in einem großen Geschäft mit einer Buchstabe Ü. Aber da würde es eben suchen für den Rayon Charcuterie, Traiteur, Restauration. Wenn ihr gut kochen könnt und ihr macht so Plat du Jour, so Parkettchen, wie ihr noch kaufen könnt, also eine Kuchenbrüche, verschiedene Rezepte machen jeden Tag. Wenn ihr interessiert seid, aber melde ich. Ich gebe euch eine Mailadresse superu.wolfisheim.rh @kooperativ-u.fr. Schicke ihr Lebenslauf, vielleicht werden ihr eine Arbeit finden. Dank isielsos. Und wenn ihr Arbeitsposten habt, verreben, aber sagen Sie uns per Mail isielsos@radiofrance.com.

0: Du schaffst das schon mit dem Club 3, wie ist jetzt das? Oh, manchmal ist das da nicht einfach. Brüche mal ein bisschen Hilfe, ein bisschen Energie, so wie es uns gerade gebraucht haben mit der Oktoberfeststimmung. Alter Stefan Bern, er nimmt dich auch mit in Deauville in der Normandie in ein paar Minuten, im kleinen Pariser Viertel. Sogar im Spotjoch profitieren wir vom Strand. Warum? Antwort mit dem Grottfurter Orte, bleiben mit uns. Toi et moi, der Guillaume Grand von wieder zu singen bei Sielsos.
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2: Es ist 8.30 Uhr.
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4: Mit Luis Schöneshöfer, guten Morgen. Eine dreiste Betrugsmasche bringt einen Mann in Waldshutingen vor Gericht. In Freiburg beginnt ein Fachkongress zur Palliativmedizin. Und das Wetter nach frischem Morgen überall sonnig bei 19 bis 24 Grad. Vor dem Landgericht Waldshutingen beginnt am Morgen der Prozess gegen einen mutmaßlich falschen Polizisten. Der 26-Jährige soll gemeinsam mit mindestens zwei weiteren Personen eine 89-Jährige um Schmuck und andere Wertgegenstände gebracht haben. Vanessa Ammann berichtet.
5: Im März soll ein Komplize des Angeklagten eine 89-Jährige aus dem Landkreis Waldshut angerufen und vor einer angeblichen Einbruchsserie gewarnt haben. Die Frau übergab daraufhin Schmuck und andere Wertgegenstände in einem Schuhkarton an den 26-jährigen Angeklagten, der sich ebenfalls als Beamter ausgegeben haben soll. Als die mutmaßlichen Täter am nächsten Tag weitere Wertsachen aus einem Bankschließfach holen lassen wollten, wurde die Frau misstrauisch und verständigte die Polizei. Der 26-Jährige wurde bei der geplanten Übergabe festgenommen. Ihm wird unter anderem gewerbsmäßiger Bandenbetrug vorgeworfen.
4: Wegen der vielen Motorradunfälle auf der Schwarzwald-Hochstraße haben sich Polizei und Vertreter mehrerer Städte und Gemeinden aus der Region gestern in Baden-Baden an einen runden Tisch gesetzt. Ziel war es, Maßnahmen gegen Motorradrasereien entlang der B500 auszuloten. Dazu sagte Baden-Badens Oberbürgermeister Thomas Jung:
6: Allen ist bewusst, dass wir was tun müssen. Zum Beispiel Rüttelstreifen, bauliche weitere Veränderungen an Fahrbahnen. Wir haben aber auch zum Beispiel darüber diskutiert, Drohnen einzusetzen, um Strecken zu überwachen. Halterhaftung, was leider immer noch nicht geht. Wir haben jetzt beschlossen, das Ganze muss ja zum Teil auch mit anderen Behörden besprochen werden, dass wir uns am 17. November zu einem Follow-up-Termin treffen, aber um dann auch schon konkret zu beschließen.
4: In diesem Jahr gab es auf der B500 bereits mehr als 20 Unfälle. Mehr Infos dazu gibt es auf swr.de Freiburg. Die Deutsche Gesellschaft für Palliativmedizin veranstaltet ab heute in Freiburg ihren viertägigen Bundeskongress. Das Motto Leben im Grenzland greift auch die Zusammenarbeit für medizinisches Fachpersonal speziell im Dreiländereck auf. Für die Bürgerinnen und Bürger rund um Freiburg gibt es außerdem ein Rahmenprogramm über Sterben, Tod und Trauer. Zum Beispiel ein Marktplatz auf dem Augustinerplatz, Themenführungen im Freiburger Münster oder ein Bürgerforum über das Lebensende.
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4: Der Morgen ist noch sehr frisch, vereinzelt gibt es Nebel, tagsüber scheint dann oft die Sonne bei 19.
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Stimme von der Charlotte Wix mit dem Lied «Das Leben ist schöner mit Liebe und noch schöner mit guter Stimmung, mit Flammes und Bier». Ja, das haben wir am Mesti von Pfüllkrise und dem Vorent im Fischzoll. Da können wir guter Flammes essen und da gibt es Ball, auch am Mesti-Ball natürlich, am Samstag mit dem Orchester Top 60 und Flamme und Bierfest ab der 8.10. Und am Sonntag mit da sind die Tanzen, voilà, alle können tanzen bis am Oven. Am Sonntag haben sie auch eine Grimpelmarkt im Zentrum, in verschiedenen Strassen, ab der 8. und Kirwe oder Mesti über am ganzen Wochenende. Aber es ist in viel Krise am 26. und am 27. September mit Isi Elsass.

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1: Eins, zwei, drei Informationen bekommen ihr alle da. Wo noch mehr, aber in dem Termin sind es schon einmal drei. Wie immer praktisch, lokal und so eine Stunde sympathisch sind die drei Plus vom Piernus. Ich freue mich vielleicht, was uns ihre alte Kleidungsstück wucht, wenn ihr sie gerne oder Eriks anmachen. Kommen heute am Mittwoch von 10 bis 12 vorbei und werfen bei ihrer spannenden Führung einen Blick hinter die Kulissen vom Relais-Est in Widden. Als Akteur von der Sozial- und Solidarwirtschaft beschäftigt die Inrichtung Team im Rahmen von der beruflichen Wiederingliederung die zweite Hand Textilien sammeln, sortieren und wiederverwerten. Heute werden die Kleidungsstücke über 11 Verkaufsstellen im Elsass wieder verkauft, darunter Labelfri, Bleu Leopard und Le Kaleidoskop. Die Führung fängt mit einer Vorstellung von der Inrichtung, ihre Geschichte und ihre Wert, vor erste Tiere zum Sortierzentrum und zum Geschäft Label Fripp geöffnet waren. Ein faszinierender Rundgang, wie ab 10 Jahren zugänglich ist und sich ideal für einen Familienausflug eignet. Was die Preise angeht, rechnen mit 5 Euro für den Vollpreis und 2,50 Euro mit der Carte Passe-Temps. Achtung, vor Ort waren keine Eintrittskarten verkauft. Eine Reservierung beim Tourismusverband von Melusa ist obligatorisch. Widerst, es ist Mittwoch, der Tag der Kinder. Aufgepasst, liebe Eltern, Großeltern und kleine Wunderfitzen. Wenn ihr auf der Suche nach einem kulturellen, spielerischen und spannenden Ausflug für eure Kinder ab 3 Jahren sind, dann los geht's nach Urbe. Auf Elsassisch Urves. Die Stadtbibliothek lade ist sehr eine Veranstaltungsreihe Grandes Histoires pour Grandes Oreilles in grosse Geschichten für grosse Ohren. In einer gemütlichen Atmosphäre wären die junge Zuhörer beim Vorlesen von Bilderbücher, Merle und Kamishibai auf einer Reise in wundervolle Walden richtig lustig machen. Jede Veranstaltung dauert 30 Minuten und behandelt verschiedene Themen, um die Neugier und Fantasie der Gräserin zu wecken. Treffpunkt ist um 22:30 in der Stadtbibliothek von Urbe, Rue Charles de Gaulle, Nummer 27. Für mitzumachen ist total umsonst. Falls ihr heute keine Zeit habt, ja, es kommt vor, kommt ihr am 14. oder am 28. Oktober, am 18. November und am 2. Dezember vorbei. Zögern Sie nicht, euch anzumelden, um den Kindern einen wunderbaren Moment voller Entdeckungen zu erleben. Widerst, bald ist Oktober, also bringen wir euch eine bayerische Tradition zurück in Severland, so wie jedes Jahr. Wir fahren nach Bartenau. Bartenheim, so einem Ofen, an dem ich angezapft ist, woher war es? Fast wird angezapft. Das Karnevalsverein, die Flaschenputzer Wagens, lädt euch an dem Samstag, den 26. September ab 19 Uhr im Messpass 2000 zu seinem zweiten grossen Oktoberfest oben in. Schon bei eurer Ankunft bloschen ihr in ihre typische Dekoration mit bayerischen Girlanden, festlich gedeckten Tisch, alleweil bleu und weiss und eine Fotostation in, um den Ofen mit Freunden mit Erinnerungen festzuhalten. Die Band Elixir wird die Veranstaltung mit einem schönen Repertoire und einem gefitzten Tanzboden beladen. Der Preis von 28 Euro beinhaltet den Eintritt, ein Aperitif, ein Bratstall, ein Hauptgericht nach Wahl zwischen Sauerkraut mit Bile und mariniertem Hähnerschnitzel sowie Dessert und Kaffee. Außerdem steht ein Bar mit verschiedenen Biersorten und alkoholfreien Sachen zum Trinken zur Verfügung. Lederhosen, die bayerische Tracht sind empfohlen. Und natürlich, Achtung, die Plätze sind begrenzt und eine Reservierung über die Plattform Hello Asso ist obligatorisch. Vor Ort findet eigentlich kein Verkauf statt, kein Ofenskass. Ja, es wird allerweil schön vollgestopft sein. Und natürlich wünschen wir euch einen ganz gefilzerten, ja, so ganz gut anfangen, mit natürlich drei Informationen, wie wir euch alle da bringen. Die sind euch alle zu finden auf unserer Homepage isi.fr/elsass.
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Es gibt zwei Strecken, 5 und 10 Kilometer und ich kenne sogar noch ein Essen auf Platz, für verschiedene Vereine, wie du helfen, für Geld zu bringen gegen einen Krebs. Morgen mit sich in Sirens, an dem Sund die mit Jelsos. Mylène Farmer, je t'aime, Mélancolie.

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1: 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Sie hat viel davon, gell, ob sie im Garten, in der Küche, auf der Bühne, im Garage ist, und do sind wir heute im Garage. Habe ich auch wieder die Nase voll, ich mit einer dragenden Velokette rumzuschlafen und am Hand Hansen haben, wie noch schwarzer sind, also Flammen gehören offen. Meine Mama hat eine rote Schläfe, reich. Sie hat nie getragen die Kette oder tragen die Hand. Mama eine leere Plastikflasche und schneidet den oberen Teil schräg ab. In einem Winkel von ungefähr 45 Grad direkt hinter dem Flaschenhals. Und dann noch polten noch sieversten Teil, gell? Ja, die mit dem Buschon. Wenn ich ein professionelles Ergebnis erzählen will, kann ich dazu auf beide Innenseiten von der Flasche ein oder zwei Köpfe von alten Zahnbürsteln drauf festmachen. Mit der Bürste gehen ja innen, gell? Ihr werdet alles verstehen. Ich wollte euch alles erklären. Das ist ein bisschen mysteriös im Moment. Der erste Schritt. Ich fülle eher Behälter, die schräg geschnittene Flasche hier, mit Seifenwasser. Ja, nur noch die Flasche Latze rum am Drehbuschel festhalten. Leiht dann ein komischer Eimer und kleiner Eimer, ja, ich muss es zugeben, ein bisschen schräg um euren Umwerfer, den Tirailleur, und drehe dann noch die Pedale vom Velo. Der 45 Grad Winkel passt sich perfekt an die Form vom Mechanismus an. Die Seife liest die angesammelte Fettablagerungen und die Bürste von der Zahnbürste entfernen den Dreck wie zwischen den einzelnen Kettenglieder und im Schaltwerk festsitzt. Wo die Bürste ist richtig, wenn ich alles genau machen will. Auch nicht ohne dem geht's euch. Nur ein paar Umdrehen vom Rad und da ist alles sauber. Zweiter Schritt, leeres Wasser aus. Fülle dann nur am Platz Kette Öl in ihre Flasche und drehe die Pedale wieder ein paar Mal. Die Kette wird im Öl direkt stehen und wird total und gleichmäßig geschmiert, ohne dass Öl überall verspritzt wird. Ein letzter Rotschlag von der Mama. Leihe vor dem Start durch Leber ein bisschen Zeitungspapier auf den Boden, wenn ihr nicht unbedingt Lust habt, nachher den Boden vom Garage zu putzen. Also merci Mama und sie geht wieder fort mit dem 2 Schenkel PS, noch dass er uns einen Rotschlag gerne hat. Sie ist meine Mama, sie kommt alle da an dieser Uhrzeit und natürlich sind die ganze Episode noch einmal im Podcast zu hören, auf der App, easy, um es sonst herunterzuladen.

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Ist ganz angenehm, das Mal in Eschenswiller. 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Am 16:30 fängt es an. Es ist in der Kirche Saint-Pierre-et-Paul, also der Eintritt ist frei. Gehen an, es ist in Eschenswiller für ein schönes Orgelkonzert. Und das haben wir gerne im Elsass. 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
1: Bonjour Jonathan.
0: In einer Schule von was für einer Klasse?
1: Ja, ich habe das Jahr auch wie CE1, CE2. In einer zweisprachigen Klasse in Mützig und ich habe eine andere Klasse in Mols.
0: Und ihr redet gern Elsassisch auch in der Schule, habe ich gehört.
1: Ja, wir machen ein bisschen Elsassisch. Zum Beispiel, wenn es die Mütter da ist, machen wir ein kleines Kado für die Mütter und drinnen schreiben wir ein kleines Schmeißwörtel.
0: Aha, wie schön. Aber immer etwas mit Elsassisch?
1: Immer etwas mit dem Elsass, ja, mit auf Elsassisch. Jeden Morgen begrüßen wir mehr auf Elsassisch. Ich immer Guten Morgen, liebe Schüler. Und sie antworten mit Guten Morgen, Herr Schulmeister und so weiter. Ja.
0: Oh, wie schön. Wenn alle dann ein Beispiel nehmen. Und morgen manchmal eine Lehrstunde auf Elsassisch oder so Sachen?
1: Ja, so, wir reden am meisten auf Deutsch, aber es gibt immer Momente auf Elsassisch, ja.
0: Reden ein paar junge Elsassisch in der Klasse? Das spüren auch, wenn sie alles reden, ne?
1: Ja, so in Molze haben wir eine Kleine, die Elsassisch redet mit seinen Großeltern. Und manche Großeltern reden auch Elsassisch, aber die Kleineren, sie schon doch ein bisschen schwer für sie. Aber ich versuche mit der Elsassisch zu reden, ja.
0: Und ich habe gehört, man hört es an der Stimme, es ist ein junger Lehrling da, wie man kann. Wie alt, wenn ich dir frage?
1: Ja, ich bin 27 Jahre alt, ja.
0: Ah ben voilà. Du sollst ein paar Beispiele nehmen. Und wie gesagt, ich bin Lehrling. Was machen wir aus der Zeit? Spielen wir Elsasser Theater? Machen wir so auf Elsassisch?
1: So, ich habe schon einmal, als ich noch in der Schule bin gewann, habe ich ein Freijahr für unsere Sprache gemacht. Auf Elsassisch, Elsasser Theater. Und sonst rede ich Elsassisch mit meinen Eltern. Und ich habe viele Hobbys, zum Beispiel Triathlon. Ich treibe viel Sport.
0: Das ist was mit dem Velo, mit dem Schwimmen und mit dem Springen?
1: Ja, erstmal schwimmen wir, dann fahren wir Velo und am Ende rennen wir.
0: Ach so, da am Ende schwimmen, als wir geduscht sind?
1: Ja, ja.
0: Und sonst, also auch sportlich und auf Elsassisch. Wie habe ich das Elsassische gelernt?
1: Also, es ist ein bisschen komisch, denn ich habe lange Zeit Deutsch geredet und Deutsch gelernt in der Schule. Aber bevor ich Schulmeister gewann, habe ich ein bisschen in der Schweiz geschafft. Und in der Schweiz habe ich gemerkt, dass sie fast selbe Sprache haben. Ich habe auf einmal meine Großmutter gefragt, ob sie mit mir ein bisschen mehr auf Elsassisch reden. Denn ich habe gemerkt, es geht fast selbe Sprache und es geht für mit einer Schweizer zu reden.
0: Und sie hören schon uns an, denn wir sind im Rheinland, also im Elsass, im Deutschland, in der Schweiz. 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

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Es gibt verschiedene Konferenzen, Konzerte am Samstag oben, Geschichten werden euch auch erzählt und natürlich werden auch ein paar Hexen treffen. In Drittfries ist an dem Samstag und an dem Sonntag, 26. und 27. September, gehen an am Samstag ab der 11. morgens und am Sonntag ab der 10. Ihr habt alle Informationen auf dem Site buxwiller.eu.

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Er wird das Programm verraten. In ein paar Minuten bleiben mit uns.

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1: 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Der Summe von dem 50-Jährigen ist unser Jahreskonzert am 21. 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
1: 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November und am 22. November sind wir in Schweighüsen und dann fangen wir Weihnachtskonzert zuerst an in Hauenau, in Strasbourg, in Saint-Pierre-le-Jeune, in Mumle, in Westhofen, in Meistratzheim und das kann man alles finden auf unserer Homepage rheinwoges.com.
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1: Merci für Ihr Interesse und ein schöner Tag.

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1: Eins, zwei, drei Informationen bekommen ihr alle da. Wo noch mehr, aber in dem Termin sind es schon einmal drei. Wie immer praktisch, lokal und so eine Stunde sympathisch sind die drei Plus vom Piernus. Ich freue mich vielleicht, was uns ihre alte Kleidungsstück wird, wenn ihr sie gerne oder Eriks anmachen. Kommen heute am Mittwoch von 10 bis 12 vorbei und werfen bei einer spannenden Führung einen Blick hinter die Kulissen vom Relais Est in Widden. Als Akteur von der Sozial- und Solidarwirtschaft beschäftigt die Inrichtung Team im Rahmen von der beruflichen Wiederingliederung die zweite Hand Textilien sammeln, sortieren und wiederverwerten. Heute werden die Kleidungsstücke über 11 Verkaufsstellen im Elsass wieder verkauft, darunter Labelfree, Bleu Leopard und Le Kaleidoskop. Die Führung fängt mit einer Vorstellung von der Inrichtung, ihre Geschichte und ihre Werte, vor erste Tiere zum Sortierzentrum und zum Geschäft Label Fripp geöffnet waren. Ein faszinierender Rundgang, wie ab 10 Jahren zugänglich ist und sich ideal für einen Familienausflug eignet. Was die Preise angeht, rechnen mit 5 Euro für den Vollpreis und 2,50 Euro mit der Carte Passant. Achtung, vor Ort waren keine Eintrittskarten verkauft. Eine Reservierung beim Tourismusverband von Melusa ist obligatorisch. Widerst, es ist Mittwoch, der Tag der Kinder. Aufgepasst, liebe Eltern, Großeltern und kleine Wunderfitzen. Wenn ihr auf der Suche nach einem kulturellen, spielerischen und spannenden Ausflug für eure Kinder ab 3 Jahren sind, dann los geht's nach Urbe. Auf Elsassisch Urbes. Die Stadtbibliothek Laden ist sehr eine Veranstaltungsreihe Grandes Histoires pour Grandes Oreilles in grosse Geschichten für grosse Ohren. In einer gemütlichen Atmosphäre wären die jungen Zuhörer beim Vorlesen von Bildern Bischer, Merle und Kamishibai auf einer Reise in wundervolle Walden richtig lustig machen. Jede Veranstaltung dauert 30 Minuten und behandelt verschiedene Themen, um die Neugier und Fantasie der Gräserin zu wecken. Treffpunkt ist um 10:30 in der Stadtbibliothek von Urbe, Rue Charles de Gaulle, Nr. 27. Für mitzumachen ist total umsonst. Falls ihr heute keine Zeit habt, ja, es kommt vor, kommt ihr am 14. oder am 28. Oktober, am 18. November und am 2. Dezember vorbei. Zögere dich ist anzumelden, um den Kindern einen wunderbaren Moment voller Entdeckungen zu erleben. Widerst, bald ist Oktober, also bringen wir euch eine bayerische Tradition zurück in Severland, so wie jedes Jahr. Wir fahren nach Bartenau. Bartenau ist so einem Ofen, an dem ich angezapft ist. Woher war es? Fast wird angezapft. Das Karnevalsverein, die Flaschenputzer Wagens, lädt euch an dem Samstag, den 26. September ab 19 Uhr im Espace 2000 zu seinem zweiten grossen Oktoberfest oben in. Schon bei eurer Ankunft bloschen ihr in ihre typische Dekoration mit bayerischen Girlanden, festlich gedeckte Tisch, alleweil bleu und weiss und eine Fotostation in, um den Ofen mit Freunden mit Erinnerungen festzuhalten. Die Band Elixir wird die Veranstaltung mit einem schönen Repertoire und einem gewitzten Tanzboden beladen. Der Preis von 28 Euro beinhaltet den Eintritt, ein Aperitif, ein Bratstall, ein Hauptgericht nach Wahl zwischen Sauerkraut mit Bilet und mariniertem Hähnerschnitzel sowie ein Dessert und ein Kaffee. Außerdem steht ein Bar mit verschiedenen Biersorten und alkoholfreien Sachen zum Trinken zur Verfügung. Lederhosen, die Bayern ihre Tracht sind empfohlen. Und natürlich, Achtung, die Plätze sind begrenzt und eine Reservierung über die Plattform Hello Asso ist obligatorisch. Vor Ort findet eigentlich kein Verkauf statt, kein Ofenskass. Ja, es wird allerweil schön vollgestopft sein. Und natürlich wünschen wir euch einen ganz gefilzerten, ja, so ganz gut anfangen mit natürlich drei Informationen, wie wir euch alle da bringen. Die sind euch alle zu finden auf unserer Homepage isi.fr/elsass.

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0: Unsere Grimeri Marina vom Robert Weiss bei uns jetzt so schön gesungen auf Elsässisch. Die hören gern, wenn es gesungen wird auf ihre Mutterspruch. Da hat das Konzert vielleicht Kontakt gesehen mit dem Matzgat und anderen Künstlern noch. Von viel geht von Frankreich und jeder mit seiner Mutterspruch. Aber du werden auch jetzt korsikanische Lieder genießen können in Flachslanden. Das ist am Samstag, am 8. zu wird's, am Samstag, wie du kommst. Da werden sie erst schönste Lieder auf korsikanisch singen, a cappella. Samstag am 8. in der Eglise Saint-Sébastien von Flachslande und in Drittisch frei.
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1: Yo, si ich mein Bratelto, mini Mama Makum, tolle Tatsuni, mit dem Velo und es ist just Thema vom Tö. Sie hat viel davon, gell, ob sie im Garten, in der Küche, auf der Bühne, im Garage ist. Und da sind wir heute im Garage. Habe ich auch wieder die Nase voll, ich mit einer tragenden Velokette rumzuschlafen und am Ende haben sie Hand, wie noch schwarzer sind, also Flammen gehören offen. Mini Mama Makum hat einen roten Schläfer, ich. Sie hat nie getragen die Kette oder tragen die Hand. Mama eine leere Plastikflasche und schneidet den oberen Teil schräg ab. In einem Winkel von ungefähr 45 Grad direkt hinter dem Flaschenhals. Und dann polte noch silbersten Teil, gell? Ja, die mit dem Bouchon. Wenn ich ein professionelles Ergebnis erzählen will, kann ich dazu auf beide Innenseiten von der Flasche ein oder zwei Köpfe von alten Zahnbürsteln drauf festmachen. Mit der Bürste gehen ja innen, gell? Ihr werdet alles verstehen. Ich wollte euch alles erklären. Das ist ein bisschen mysteriös im Moment. Der erste Schritt. Ich fülle eher Behälter, die schräg geschnittene Flasche hier, mit Seifenwasser. Ja, nur noch die Flasche Latze rum am Drehbuschel festhalten. Lege dann ein komischer Eimer und kleiner Eimer, ja, ich muss es zeigen, ein bisschen schräg um eher Umwerfer, den Tirailleur, und drehe dann noch die Pedale vom Velo. Der 45 Grad Winkel passt sich perfekt an die Form vom Mechanismus an. Die Seife liest die angesammelte Fettablagerungen und die Bürste von der Zahnbürste entfernen den Dreck, wie zwischen den einzelnen Kettengliedern und im Schaltwerk festsitzt. Wo die Bürste ist richtig, wenn ich alles genau machen will, auch nicht ohne dem geht's auch. Nur ein paar Umdrehen vom Rad und da ist alles sauber. Zweiter Schritt, leeres Wasser aus. Fülle dann nur am Platz Kette Öl in ihre Flasche und drehe die Pedale wieder ein paar Mal. Die Kette wird im Öl direkt stehen und wird total und gleichmäßig geschmiert, ohne dass Öl überall verspritzt wird. Ein letzter Rotschlaf von der Mama. Lege vor dem Start durch Leber ein bisschen Zeitungenpapier auf den Boden, wenn ihr nicht unbedingt Lust habt, nachher den Boden vom Garage zu putzen. Also merci Mama und sie geht wieder fort mit dem 2 PS, noch dass er uns einen Rotschlaf gerne hat. Sie ist meine Mama, sie kommt alle da an dieser Uhrzeit und natürlich sind die ganze Episode noch einmal im Podcast zu hören, auf der App Easy, um es sonst herunterzuladen.
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Voilà, morgen ein bisschen musikalischer gemacht. Hat's nur mehr gern, wenn's Leute ist, der Herbert Grönemeyer. Achtung, ich will nicht Leute reden, aber morgen mit, tja, am Marikplatz für eine schöne Spottür Marik in Iveronsport. Du kennst auch das erleben. Seit so der letzte Woche sind, sie haben es ein bisschen verschoben. Aber der traditionelle Herbstmarik von Iveronsport, du kannst ran gehen und dem Samstag und ein großes Bierfest und ein Grimpelmarik gibt's auch. Und ein Jura-Marik am Sonntag, weil ein ganzes Programm für den Spottür gut anfangen. In Iveronsport, aber weil es ist an dem Wochenende mit Iselsos. Neuigkeit von der Marine, die heißt Tricheur. Das hören wir gleich miteinander.

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So wie zum Beispiel unser nächster Gast, er gefitzte Nüdel. Er heißt Roma, er ist Lehrling in einer Zweisprachigkeitsschule in Mützig und in Mulze. Und ich kann sagen, und Leute sagen, es ist ein Beispiel für das Elsässische in der Schule. Wieso das? Antwort am Holver, ich werde schon alles kopieren. Bliebe mit uns, bin ich jetzt so. 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

0: Ici Elsass, jeder vous remontre die junge Elsassische Rette. Und du, es ist der Romain, wie mit uns ist. Bonjour Romain.
1: Bonjour Jonathan.
0: In der Schule für was für eine Klasse?
1: Ja, ich habe das Jahr auch wie CE1, CE2 in der zweisprachigen Klasse in Mützig und ich habe eine andere Klasse in Mols.
0: Und ihr redet gern Elsassisch auch in der Schule, habe ich gehört.
1: Ja, wir machen ein bisschen Elsassisch. Zum Beispiel, wenn es das Mütter da ist, machen wir ein kleines Kado für die Mütter und drinnen schreiben wir ein kleines Schmähswertel.
0: Aha, wie schön. Aber immer etwas mit Elsassisch?
1: Immer etwas mit dem Elsass, ja, mit auf Elsassisch. Jeden Morgen begrüßen wir mehr auf Elsassisch. Ich immer guten Morgen, liebe Schüler. Und sie antworten mit guten Morgen, Herr Schulmeister und so weiter. Ja.
0: Oh, wie schön. Wenn alle dann ein Beispiel nehmen. Und machen wir manchmal eine Lehrstunde auf Elsassisch oder so Sachen?
1: Ja, so, wir reden am meisten auf Deutsch. Mhm. Aber es gibt immer Momente auf Elsassisch, ja.
0: Reden ein paar junge Elsassisch in der Klasse? Das, ja, das spüren auch, wenn sie alles reden, ne?
1: Ja, so in Molze habe ich eine Kleine, die Elsassisch redet mit seinen Großeltern. Und manche Großeltern reden auch Elsassisch, aber die Kleineren, es ist schon doch ein bisschen schwer für sie. Aber ich versuche mit der Elsassisch zu reden, ja.
0: Und ich habe gehört, man hört es an der Stimme, es ist ein junger Lehrling, da, wie man kann, wie alt, wenn ich dir frage.
1: Ja, ich bin 27 Jahre alt, ja.
0: Ah ben voilà. Du sollst ein paar Beispiele nehmen. Und wie gesagt, ich bin Lehrling. Was machen wir aus der Zeit? Spielen wir Elsasser Theater? Machen wir so auf Elsassisch?
1: So, ich habe schon einmal, als ich noch in der Schule bin gewesen, habe ich ein Freio für unsere Sprache gemacht. Mhm. Auf Elsassisch, Elsasser Theater. Und sonst rede ich Elsassisch mit meinen Eltern. Und ich habe viele Hobbys, zum Beispiel Triathlon. Ich treibe viel Sport.
0: Das ist was mit dem Velo, mit dem Schwimmen und, ja, mit dem Springen?
1: Ja, wir erstmal schwimmen machen, dann fahren wir Velo und am Ende rennen wir.
0: Ja. Ach so, da am Ende schwimmen, als wir geduscht sind?
1: Ja, ja.
0: Und sonst, also arisch-buchtlich und auf Elsassisch. Wie habe ich das Elsassische gelernt?
1: Also, es ist ein bisschen komisch, denn ich habe die lange Zeit Deutsch geredet und Deutsch gelernt in der Schule. Aber vor, dass ich Schulmeister gewann, habe ich ein bisschen in der Schweiz geschafft. Und in der Schweiz habe ich gemerkt, dass sie fast selbe Spruch haben. Ich habe auf einmal meine Großmutter gefragt, ob sie mit mir ein bisschen mehr auf Elsassisch reden. Denn ich habe gemerkt, es ist gut, fast selbe Spruch und es ist gut, für mit einer Schweizer zu reden.
0: Und sie hören schon uns an, denn wir sind im Rheinland, also im Elsass, ja, im Deutschland, in der Schweiz. Jetzt haben wir eine schöne Grüße. Romain, merci, bis bald bei ICI Elsass.
1: So, merci Jonathan und bis bald.

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Ma retten eben wieder von der Jackie Köhler. Aber noch reden wir von dem besonders Spezielles. 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